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Aber seht ihr Trost, ich habe über diese Welt gewonnen. Wenn wir in Christus sind, dann habe ich auch über die Welt gewonnen. 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Er ist der einzige Heiland. Hast du ihn aus dem Heiland angenommen? 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Möchte der Herr ihn alle reichlich segnen.

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Römer 10, Vers 13 sagt, wer immer den Herrn in seinen Namen anruft, wird seilig worden. Bitte schrift noch den selben Radiosender, wo ihr noch horchen.

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1: 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Ich rede nun besonders zu allen, die sich diesen Monat deuten lassen. Ich wünsche Ihnen Gottes Segen und jedem, der diesen Wichen staubt, das Jahr nimmt. Möge ihr die Gnade Gottes reichlich in Ihrem Leben sperren und wie Ihre Geschwister im Herrn nehmen Ihnen mit vollem Horten ab. 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
1: Die Glock ist 4 mit 30 Minuten.
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1: 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Ich sehe, Depression, das ist für andere, nicht für mich. Ich habe mein Leben unter Kontrolle. 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Nicht im Radio. Ich kann nicht als Lehrerin arbeiten. Und dann auch diese Frage, wer bist du, wenn du nicht mehr arbeiten kannst?
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Mein Name ist Viktor Zawodzki. In diesem Programm versucht wir ab drei Fragen einzugehen, was hier ans Tisch hat. In einem von unserem Programm unterhöhle ich mich über jene Frage mit Pater

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0: 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In diesem Programm gehen wir auf die Frage ein, was ihr ans Tisch hättet. Und wenn ihr uns auch an den Tisch hättet wollt, dort könnt ihr ganz leicht über WhatsApp machen. Die Nummer dafür ist plus 49, das ist die Fährwahl für Deutschland, und dann 5231 500 5988. 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Mein Name ist Viktor Zawodzki, auf Wiederhören. 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

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Diesen Jesus hat Gott auferweckt. 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Da er nun zur Rechten Gottes erhöht ist und die Verheißung des Heiligen Geistes vom Vater empfangen hat, hat er das ausgegossen, was ihr jetzt seht und hört. 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

Wenn ihr dieses Programm mit dem Sehen seid, lasst uns doch weiter. Wir danken für jene Gebete und finanzielle Unterstützung, die uns das möglich macht, Gott sein Wort auszustrahlen. Möcht Gott uns richtig sehnen. 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Und wenn die Frauen oder Bemerkungen zu der Vendorchen Sendung haben, schreibt uns. Unsere Anschrift ist Licht vom Evangelium 225 Riverton Avenue, Winnipeg, Manitoba, R2L 011, Kanada. Und nun noch Gott mit Jünd. Bitte uns am einen Weg weiter hören.

0: De klok is 12.
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0: De klok is 12 met 30 minuten.
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1: 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Ich rede nun besonders zu allen, die sich diesen Monat deuten lassen. Ich wünsche Ihnen Gottes Segen und jedem, der diesen wichtigen Staub das Jahr nimmt. Möchte die Gnade Gottes reichlich in Ihrem Leben sperren. 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

0: The clock is 5.
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1: De Klok is 5 mit 30 Minuten.

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0: mit 30 Minuten.
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0: Aha.
1: Und ich wusste, Gott will was von mir. Ich will was es. Ich dein die doch hier als Lehrer in Paraguay. Und er sagt, wer ist der Herr von dem Leben? Du sagst, Etsy dort oben, du stahlst Bedingungen. Bloß als Lehrerin. Bloß in Paraguay. Was ist, wenn ich die in einem anderen Land haben will?
0: Uh-huh.
1: Was ist, wenn ich die in einem anderen Beruf haben will? Dann fang ich an zu flottern. Ich war ganz schwach. Kann ich mich nicht verstellen.
0: Du hast dann aber noch keine Einladung im Ausland,
1: nicht? Nee. Und ich konnte mich dort nicht herstellen. Aber Gott hat mich geratene Fantasie.
0: Ja.
1: Und ich habe gebeten, ein Jahr, zwei Jahr, drei Jahr, was weißt du von mir? Soll ich manche Indianer Lehrerausbildung machen? 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Und ich habe bloß gelacht. Weil das Radio interessiert mich gar nicht. Ich horch nicht Radio. Aber irgendwo, wie in heute, das ist der Antwort, wo du so lange gebetet hast.
0: Wow.
1: Dann dachte ich, na jo, ich hab's hat bedarf, ich hab mal einen Sommer durchgeprüft, du das ist im Radio. Nee, das wird es nicht.
0: Mhm.
1: Dann seht ihr, du kommst ja mal in Deutschland, beim Evangeliumsrundfunk.
0: Ja.
1: Ich hab da eine Einladung. Da sind ja noch Deutsche, die eine Beta-Deutsche als ich.
0: Ja.
1: Dann, jo, trägt eine Einladung von Ecuador, die brauchte da Menschen, für die deutsche Aufteilung zu arbeiten.
0: Mhm.
1: 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Ich dachte, für ein Jahr war ich dort mal proben.
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1: Na, wird Gott das ansehen, dass das nicht für mich ist.
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1: 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Vielleicht wird es nicht schlecht, dass ich erst direkt mit Tinja gearbeitet habe.
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1: 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Zuerst wie ich sei ja unsicher. 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Im Radio zu schaffen. Mhm. Ich habe als Lehrerin gelehrt.
0: Ja.
1: Nun müsste ich was tun, was ich nicht gelehrt habe.
0: Ja.
1: Ich fühlte,
0: ja,
1: ich fehlte, als wenn ich war da im 10 Jahre anfangen muss. Das wäre ein bisschen eine demütigende Erfahrung.
0: Ja, nicht wie 10 Jahre, weil ich kann nicht im Himmel lernen.
1: Na, jo, so ist das gleich.
0: Ja. 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
1: Ich dachte vorher als Lehrerin, ich weiß Bescheid, ich bin professional.
0: Ja.
1: Aber Gott sagt dem Stolz in meinem Herz, dass ich mir was einbildet hat. Und dann, hey, das wäre neidisch, dass ich auch mal was ganz ohne anfangen muss. Aber ich sie dann, was 50 Jahre habe ich im Radio geschafft. Und ich habe viel gelernt. Und das ging immer besser. Und irgendwo, naja, mag ich dann, ich kann nicht mehr. Das geht immer länger, was ich ein Programm vor dich kriege.
0: Ja.
1: Meine Gedanken, die kommen da hinunter. Ich fang an, was zu sagen, und dann wüsste ich nicht mehr, wo der Ende geht.
0: Was heißt die Fichinia-Programme, oder Erziehungsprogramme,
1: kulturelle Musikprogramme, ja. Korrespondenzprogramme, ja. Empfehlen. Und ich war immer meider und immer meider. Dann ging mir die auch da hinunter, jo? Ich will Wort von Bethlehem sagen, ich sehe Babylon. Und Emma, ich muss dort dann recht schneiden, und das wird immer länger. Ich kann nicht mehr schlupen, ich kann nicht mehr gleich ausgehen. Ich muss mich immer mehr anstrengen, um das selbst hier zu leisten.
0: Ja.
1: Und irgendwann, ich kann nicht mehr. Und dann, Gott hat mir alles, ob das wird ich stolz wie wahrgenommen.
0: Wow.
1: Und ich wird krank. 3 Jahre dort ich nicht arbeiten kann.
0: Die.
1: Dort hat mir sehr rofer getrocknet. Der Doktor sagt, das ist eine Erschöpfungsdepression. Ich sehe, Depression, das ist für andere, nicht für mich. Ich habe mein Leben unter Kontrolle. Aber ich kann nicht mehr arbeiten. Nicht im Radio. Ich kann nicht als Lehrerin arbeiten. Und dann auch diese Frage, wer bist du, wenn du nicht mehr arbeiten kannst?
0: Ja. Du hast nicht mehr.
1: Nur diese 3 Jahre. Dann kriege ich von einer Einladung an einem Trainingsprogramm für Missionare zu arbeiten.
0: Ja.
1: Und ich sehe den Direktor, der mich einladet, ich sehe noch nicht stabil. Ich wollte nicht, ob ich dort schaff.
0: Ja.
1: Ich habe so viel Begrenzungen von meiner Kraft und meine Gedanken und meine geistigen Fähigkeiten.
0: Ja.
1: Ich habe, was ich sage, naja, ein Burnout, ein Ausgebrannt und so. Und der Direktor, der ein Psychologe, der weiß, was das ist. Und er sagt, Esther, diese Erfahrung, die du gemacht hast, haben nicht viele Menschen. Aber dort ist die beste Vorbereitung von Gott für den Dienst, andere Missionare zu unterrichten und zu begleiten. Oh, da hat mich gewundert.
0: Also ganz bald angekommen von hier weiter, dann bald ganz unge, du erreichst mir.
1: 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Diese Arbeit, die ich die letzten 10 Jahre deut. Ich fühle das, wenn da alles so top-champt wird, Gott in mir eingeleicht hat. Ich selbst habe nicht so viel Ausbildung in Seelsorge für Missionare getreten. Und nur andere spanisch sprechende Latino-Missionare von Ecuador, von Mexiko, von Bolivien, Kolumbien, Bolivien, Venezuela, jo. Die haben all eine gute theologische Ausbildung, Die wissen all, wo sie hingehen würden. Die haben auch all eine berufliche Ausbildung. Eine Krankenschwester und ich war in Pakistan gegangen. Und 8 Monate war ich da hingehen. Dann kriege ich mit denen für 3 Monate in diesem kleinen Trainingszentrum. Und in diesen 3 Monate habe ich den einzeln trainiert. Mhm. In den verschiedensten Fähigkeiten. Mit dem Ziel, dort, die sollen lang uithöhlen, tjene, ab dem Missionsfeld. In Lateinamerika, dort ist nu, es läuft, meist 40 Jahre, dort ist eine Welle von Missionaren. Wir sind nicht bloß ein Kontinent, wo Missionare von Deutschland und von USA hier ankommen. Wir sind ein Kontinent, eine Potenzia Missionera. Wie, ja. Das ist eine Macht und ja. Eine Kraft. Wir können auch aussenden.
0: In andere Länder, ja.
1: Und viele sind in andere Länder gegangen mit sehr viel Begeisterung und nicht genug Ausbildung.
0: Ja.
1: Und, folgendes hat er dort nicht 3 Jahre ausgeholt.
0: Ausgeholt. Ja.
1: Oder auch meist nicht 1 Jahr.
0: Ja.
1: Sie sagen, nee, das schaffe ich nicht.
0: Ja. Ja.
1: Andere Sprache lernen.
0: Ja.
1: Hier
0: andere Kultur, andere Ethik, andere
1: mit alles Englisch sprechende. Ja. Ich kann nicht so gut Englisch. Ich sehe nicht so gut als die nordamerikanischen Missionare. Ja. Ich sehe von Südamerika. Ich sehe Missionare zweiter Klasse. Ich kann das nicht so gut.
0: Wow.
1: Oder andere Schwierigkeiten, die ich hatte.
0: Und dann braucht man erstmal mehr emotionale und so etwas vorbereiten.
1: So, das Zentrum, da wollen wir den helfen. Dort sind nicht so schwimmend wie irgendeine Krise, wo der Hüß kommen. Im Gegenteil, dort eine Krise, eine Schwierigkeit.
0: Ja.
1: Dort hat ja auch welche Mal, ja. Da, ja. Dort uns dort hilft, zu warten. Gott ist wie mir im dunklen Tal und er hilft mir durch. Und dort wird durch so eine Krise Gott wieder zahne lernen.
0: Ja.
1: Und stört ja worden im Glauben.
0: 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Und ich glaube, das ist eine gute Sache, nur die Pause dann wieder.
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0: 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Sie brückt auch Menschen, wo das mal dich brennt. Manche sagen, weißt du was? So viel aus euch daher, Gott kann mich nicht wieder brücken. 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Und jetzt dann andere Missionare reinmerken. Der ist so kreit, also kreit, dass er nicht so schwind überbrennt und so was. Du kannst uns wieder bestimmt Erlebnisse und so was verteilen, weil du dann wieder jemand das
1: Orbel, was du denkst. 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Das ist nicht alles bloß im Kopf, das ist Leidenschaft für Gott.
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0: Ja.
1: Das ist eine sehr ähnliche Kultur. Und die Tane dort, wenn die Regierung korrupt ist und wenn das alles ein bisschen schwierig ist, nicht so perfekt, die rehe sich nicht kurz darüber ab. Die Tane da ist sehr gut. So, lateinamerikanische Missionare haben sehr viele Fähigkeiten für die Mission. Aber auch Schwierigkeiten.
0: Mhm.
1: Du hast die Familie.
0: Ja.
1: Dort ist sehr schwer, wenn ja. Die in Indien sind und der Oma in Peru krank ist.
0: Ja.
1: Oh jo. Ich habe das auch erlebt, meine Eltern, wir sind sehr alt.
0: Mhm.
1: Und dann checkt einer jeden Tag, dann nach dem E-Mail, noch, leben die noch, wo jetzt denn.
0: Ja.
1: Und du kannst die meist nicht konzentrieren auf die Arbeit.
0: Ja.
1: Du bist hier und da ist deine Arbeit, aber emotional bist du in Paraguay ja. 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
0: Ja.
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0: ja, ja.
1: In, Erinnerst du dich, mir ging das so, ich konnte nicht mehr mich konzentrieren. Dann brachte ich dort im Gebet zu Jesus. Das, dass wir allmeist krankhaft, wo jedes meine Familie, wie Minister sind ja Gemeinschaftsmenschen, halt ja. aus den Latinos auch.
0: Ja, ja.
1: 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Und ich brachte zu Jesus und ich sage, das ist zu schwer für mich. Und er sagt mir, Esther, du weißt, ich sehe bei dir. Du bist bei mir in einem Arm, jo? So. Aber weißt du, deine Familie in Paraguay, die hat ich auch im Arm. Jo? Ich habe lange Arme, ich hole YouTube. Das hat mir so viel Freude gegeben. Und so Erfahrungen kann ich mit denen dann auch mitteilen. Einmal, wo gehst du auch damit an, dass du allein bist, nicht befriedigt. In ein aus Missionaren. Das hat noch andere Herausforderungen.
0: Ja, ja.
1: Eine Freude will sich auf die Familie konzentrieren. Und wenn dort nicht geht, als nicht befriedeter Mensch, dann konzentrierst du dich sehr auf die Arbeit. Und dann ist deine Identität, dass du sehr schaffst. Und du kannst gar nicht mehr unterscheiden, was ist meine persönliche Identität und was ist meine berufliche Identität.
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1: 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Wo kann einer Gott das Wort Gottes wiederbringen? Geschichte verteilen, so als Gott dort teilt, durch Menschen. 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Was für eine Sorte gibt es, eine Sprache zu lernen? Kulturelle. 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Warum kennen die nicht so aus wie seine? Nee, Gott hat den anders gemacht. Vielleicht kannst du auch noch was von der anderen lernen. 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
1: Auch Konflikte lösen. Und auch die persönliche, emotionale Gesundheit. In einem eigenen Charakter arbeiten. Gott schafft noch einmal um die. Dort wir in meinem Bereich, wo ich mit denen gearbeitet habe, in Ausbildung, in Heilung und in Seelsorge. Das hat mir viel Freude gemacht.
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Mein Name ist Viktor Zawadzje. In diesem Programm versucht wir ab drei Fragen einzugehen, was hier ans Tisch hat. In einem von unserem Programm unterhöhle ich mich über jene Frage mit Pada.

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Timotheus 2, Vers 10. Der wahre Schmuck der Frau ist es, Gutes zu tun. Damit zeigen sie, dass sie Gott lieben und ehren. Dort erklärt er doch ganz klar in der Bibel, selbst es. 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Damit wies sei, dass sie Gott leuvedet und Gott ehredet. So, ich fände, wo Gott das geschrieben hat, dort habe ich kein Gemeindeleiter, dort habe ich kein Prediger geschrieben, dort hat Gott uns vergeschrieben, was wir denn sollen. Und es ist so fein, dass Gott das so klar gesagt hat. Kolosser 3, Vers 12. Ihr seid von Gott auserwählt und seine geliebten Kinder, die zu ihm gehören. Frös und Männer, wir sind Gott seine ausgewählte Kinder. Wir sind Gott seine ausgewählte, geläufte Kinder. Wir gehören zu Gott, wir gehören zu Jesus. Stell dir mal vor, wir gehören zu unserem Gott. Er ist uns Vater. Er möchte, dass wir ihm gehorchen. Ihr seid von Gott auserwählt. Ihr seid von Gott ausgewählt. Nicht, dass ihr das gewählt habt. Gott hat die gewählt, ein Kind Gottes zu werden. Wir sollen am gehören. Und dort ist das Schmuck von uns. Dort wie Gott seine Kinder sind. 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Das, was wir alle tun. 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Nun seid ihr alle zu Kindern Gottes geworden. Ihr seid alle Gott seine Kinder geworden, weil ihr durch den Glauben mit Jesus Christus verbunden seid. 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Darum sage ich euch, macht euch keine Sorgen um euren Lebensunterhalt, um Nahrung, um Kleidung. 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
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Bedeutet das Leben nicht mehr als Essen und Trinken? Und ist der Mensch nicht wichtiger als seine Kleidung? 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Dort, der Berne ist das wichtig. Dort wollen wir unbesorgt sein, mein lieber Tochter. 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

Hier war ein Programm über die Radiosendung Licht vom Evangelium. 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

bede es nicht bloß eine Gaude oder Angewohnheit, aber der Ausdruck von ein persönliches Verhältnis mit Gott und mit dem Herrn Jesus. 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Gebet ist ein an Christus gelebtes Leben. 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Dem kenne ich David sein Gebet in Psalm 51 wie ein Sündebekenntnis und der Bet um Vergebung. Die kinderlose Frühhanna prachet Gott nur einen Segen. In jedem Fall erhielt und beantwortet Gott ihr Gebet. 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

Wenn ihr dieses Programm mit dem Sehen seid, lasst uns doch weiter. 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

Das ist das plattdeutsche Programm «Der Goldene Urrecht». Sein Redner ist Paul Klose. Das Programm heißt «Der Goldene Urrecht». 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
1: Dort wir eine Predigt von Paul Klose aus Philadelphia, Paraguay. Wenn Sie Frage habe, dann schrift uns einfach.